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1: Im Insolvenzverfahren gegen die von René Benko mitgegründete Laura Privatstiftung findet heute am Landesgericht Innsbruck die erste Prüfungstagssatzung statt. Rund 1,7 Milliarden Euro an Forderungen wurden im Vorfeld angemeldet. Es sei davon auszugehen, dass nur ein geringer Teil davon anerkannt werde, erklärt der Masseverwalter. Russland hat in der Nacht auf heute mit Gegenangriffen auf die Ukraine reagiert. Bei Drohnen- und Raketenangriffen auf die Städte Odessa und Dnipro wurden mindestens 12 Menschen verletzt, darunter ein Kind. In Odessa wurden ein Wohngebäude, ein Hörsaal und ein Kindergarten getroffen. In Dnipro ist das Dach eines 24-stöckigen Hochhauses in Brand geraten. Die G7-Finanzminister beraten ab heute in Paris über die wirtschaftlichen Auswirkungen des Iran-Kriegs und der Blockade der Straße von Hormus. Dabei geht es auch um Ungleichgewichte im Welthandel, die Versorgung mit kritischen Rohstoffen und die Finanzierung von Entwicklungsländern. Ein 58-jähriger Paragleiter ist gestern in Niederau in Tirol verunglückt. Der Deutsche ist beim Landeanflug in mehreren Bäumen hängen geblieben und aus 6 bis 7 Metern Höhe abgestürzt. Er wurde mit dem Notarzthubschrauber ins Krankenhaus geflogen.
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4: Schönen guten Morgen heute am Montag. Nur Good News für das Wetter. Es wird so viel besser als jetzt am Wochenende. Schluss mit Regen, dafür viel Sonnenschein und wärmere 22 Grad gibt's heute.
5: Ein Blick auf die Straßen, da läuft's noch gut. Ihr kommt pünktlich an euer Ziel. Keine längeren Verzögerungen. Gute Fahrt.
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So fein sind die größten Hits der 80er hier bei uns auf Radio Super Idees. Wunderschönen guten Morgen. Montag haben wir's, 18. Mai. Holo Trio. Hier ist ja euch Culture Club mit Kammer Chameleon. Guten Morgen. Yeah.

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Das sind die größten Hits der 80er hier bei uns auf Radio Super 80s. Einen wunderschönen guten Morgen wünsche ich euch. Wetternachrichten und Verkehr gibt's natürlich um Punkt hier bei uns. Davor habe ich noch Johnny Hits Jazz, Tina Turner und hier ist Nick Kamen.

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1: Der Geburtenrückgang in Österreich hält weiterhin an. Das zeigt eine aktuelle Analyse der Akademie der Wissenschaften. Die Geburtenrate wird wohl auch noch weiter hinuntergehen, so die Forschenden. Seit 2016 ist der Anteil der Frauen ohne Kinderwunsch deutlich gestiegen. Im Jahr 2021 plante fast jede fünfte Frau im Alter von 20 bis 40 Jahren kinderlos zu bleiben. Die G7-Finanzminister beraten ab heute in Paris über die wirtschaftlichen Auswirkungen des Iran-Kriegs und der Blockade der Straße von Hormus. Dabei geht es auch um Ungleichgewichte im Welthandel, die Versorgung mit kritischen Rohstoffen und die Finanzierung von Entwicklungsländern. Im Insolvenzverfahren gegen die von René Benko mitgegründete Laura Privatstiftung findet heute am Landesgericht Innsbruck die erste Prüfungstagssatzung statt. Rund 1,7 Milliarden Euro an Forderungen wurden im Vorfeld angemeldet. Es sei davon auszugehen, dass nur ein geringer Teil davon anerkannt werde, erklärt der Masseverwalter. Ein 58-jähriger Paragleiter ist gestern in Niederau im Tirol verunglückt. Der Deutsche ist beim Landeanflug in mehreren Bäumen hängen geblieben und aus 6 bis 7 Metern Höhe abgestürzt. Er wurde mit dem Notarzthubschrauber ins Krankenhaus geflogen.
2: Schönen guten Morgen heute am Montag. Nur Good News für das Wetter. Es wird so viel besser als jetzt am Wochenende. Schluss mit Regen, dafür viel Sonnenschein und wärmere 22 Grad gibt's heute.
3: Einiges los schon um die Zeit. Niederösterreich 1 Richtung Salzburg zwischen Böheimkirch und dem Knoten St. Pölten. Da hat sich ein Auto überschlagen. 2 Spuren sind da blockiert, erstaut. Steiermarker 9 Richtung Linz. Da ein Unfall mit mehreren Fahrzeugen zwischen Leibnitz und Lebring. Da ist die Überholspur blockiert, ca. 5 Kilometer Stau. Oberösterreich B3 Richtung Linz. Da Stop and Go vor der Donaubrücke Mauthausen und vor der Baustelle bei Steyreck. Und einiges an Zeit verlierst du momentan auch in Wien auf der Tangente Richtung Süden. Da Stau zwischen Herstetten und dem Knoten Prater. Gute Fahrt euch!
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An diesem Montag habe ich natürlich die größten Hits der 80er für euch. Einen wunderschönen guten Morgen wünsche ich euch. Und zum anderen habe ich gleich Queen, Madonna und hier sind die Fine Young Cannibals. Ich bin Verena Schneider. Schönen guten Morgen.

besonders anders klingen die größten Hits der 80er hier bei uns auf Radio Super 80s. Einen wunderschönen guten Morgen. Erster, zweiter oder dritte Kaffee schon intus. Ja, manche Tage sind einfach hart, vor allen Dingen nach dem langen Wochenende für dich. Und vor allen Dingen nach dem Eurovision Song Contest. Was war das für eine Sause? Viel gefeiert. Aber wir kriegen das hin. Hier ist für euch Madonna Material Girl an diesem Montag.

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0: So entspannt starten wir in diesen Montag hinein mit den größten Hits der 80er und oh yes, mit den Britstars. Mit den größten Altis der 80er Jahre, made in the UK, immer um kurz nach halb, gibt's bei uns beim Super Moment was ganz was Besonderes. Nämlich jetzt zum Beispiel die Pet Shop Boys mit Always on My Mind. Einen schönen Start in diesen Montag.
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1: Der Geburtenrückgang in Österreich hält weiterhin an. Das zeigt eine aktuelle Analyse der Akademie der Wissenschaften. Die Geburtenrate wird wohl auch noch weiter hinuntergehen, so die Forschenden. Seit 2016 ist der Anteil der Frauen ohne Kinderwunsch deutlich gestiegen. Im Jahr 2021 plante fast jede fünfte Frau im Alter von 20 bis 40 Jahren kinderlos zu bleiben. Die Zahl der Hinrichtungen weltweit ist so hoch wie seit über 40 Jahren nicht mehr. Das berichtet Amnesty International. Allein im letzten Jahr wurden mindestens 2.707 Menschen hingerichtet. Das sind um 78% mehr als im Jahr davor. Hauptverantwortlich für den Anstieg ist der Iran, gefolgt von Saudi-Arabien. In China, wo schätzungsweise die meisten Hinrichtungen vollzogen werden, sind die Zahlen Staatsgeheimnis. Die G7-Finanzminister beraten ab heute in Paris über die wirtschaftlichen Auswirkungen des Iran-Kriegs und der Blockade der Straße von Hormus. Dabei geht es auch um Ungleichgewichte im Welthandel, die Versorgung mit kritischen Rohstoffen und die Finanzierung von Entwicklungsländern. Ein 52-jähriger Floridsdorfer muss sich heute am Landesgericht Wien wegen versuchten Mordes verantworten. Laut Anklage soll er im November 2025 mit einer Glock 17 auf Handwerker geschossen haben. Ein damals 27-jähriger Rumäne erleidet einen Durchschuss am rechten Bein. Der Angeklagte hat zum Tatzeitpunkt einen Alkoholwert von 1,4 Promille.
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4: Schönen guten Morgen heute am Montag. Nur Good News für das Wetter. Es wird so viel besser als jetzt am Wochenende. Schluss mit Regen, dafür viel Sonnenschein und wärmere 22 Grad gibt's heute.
5: Ein Blick auf die Straßen. Kärntner 10 Richtung Salzburg, da ist der Katschbergtunnel gesperrt. Bundesseinunfall nach dem Tunnel, da am besten die Dauer der Sperre abwarten. Niederösterreicher 1 Richtung Salzburg zwischen Böheimkirchen und dem Knoten St. Pölten. Da gibt es Arbeiten nach einem Unfall, da ca. 6 bis 7 Kilometer Stau. Wien-Tangente Richtung Süden, da Stop and Go zwischen Hirstetten und dem Knoten Prater. Und mehr Zeit einplanen auch am Weg nach Linz, also nach Oberösterreich. Da dauert es zum Beispiel länger auf der A1 ab Haid. Gute Fahrt!
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Mit den größten Hits der 80er hier bei uns auf Radio Super 80s. Alan Parsons Project, Don't Answer Me, habe ich gleich. Nina irgendwie, irgendwo, irgendwann. Und hier ist Cool and the Gang mit Celebration. Mit diesem Song haben wir übrigens Radio Super 80s gestartet. Mein Name ist Arena Schneider. Wünsche ich einen schönen guten Morgen.

Am Weg in Richtung Büro mit den größten Hits der 80er hier bei uns auf Radio Super 80s. Ich hoffe, alles läuft zur vollsten Zufriedenheit. Bus, Bahn und U-Bahn sind rechtzeitig gekommen und ihr dann hoffentlich rechtzeitig in die Arbeit.

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Das ist Radio Super Idees. Wunderschönen Montag wünsche ich euch. Hier für euch im Britstar, einer der größten Made in the UK. Hier ist für euch Holly Johnson.

Einfach wunderschön. So macht ein Morgen Spaß mit den größten Hits der 80er hier bei uns auf Radio Super 80s. Wir versorgen euch mit Real Life und

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1: Der Geburtenrückgang in Österreich hält weiterhin an. Das zeigt eine aktuelle Analyse der Akademie der Wissenschaften. Die Geburtenrate wird wohl auch noch weiter hinuntergehen, so die Forschenden. Seit 2016 ist der Anteil der Frauen ohne Kinderwunsch deutlich gestiegen. Im Jahr 2021 plante fast jede fünfte Frau im Alter von 20 bis 40 Jahren kinderlos zu bleiben. Die EU will ihre Abhängigkeit von China bei wichtigen Bauteilen verringern. Laut einem Bericht der Financial Times plant die EU-Kommission neue Vorgaben für Unternehmen in Schlüsselsektoren wie der Chemie- und Maschinenbauindustrie. Künftig sollen kritische Komponenten von mehreren Anbietern bezogen werden, und zwar mit einer Obergrenze von 30-40% für einen einzigen Lieferanten. Die Pläne sollen Ende Mai in der EU-Kommission beraten werden. Der russische Strabag-Aktionär Rasperia Trading Limited hat eine weitere Zivilklage gegen den Baukonzern und sein Umfeld eingebracht. In Kaliningrad fordert Rasperia eine Summe von 31 Millionen Euro. Geklagt wurden die Strabag SE, vier Töchter oder Beteiligungen des Baukonzerns, die Raiffeisen Holding Niederösterreich Wien und Hans-Peter Haselsteiner als Strabag-Aktionäre. Ein 52-jähriger Floridsdorfer muss sich heute am Landesgericht Wien wegen versuchten Mordes verantworten. Laut Anklage soll er im November 2025 mit einer Glock 17 auf Handwerker geschossen haben. Ein damals 27-jähriger Rumäne erleidet einen Durchschuss am rechten Bein. Der Angeklagte hat zum Tatzeitpunkt einen Alkoholwert von 1,4 Promille.
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3: Schönen guten Morgen heute am Montag und Sonnenblende runterklappen. Sonne blendet im Gegensatz zum Wochenende und letzter Woche. Es wird so viel schöner. Bis zu 22 Grad gehen sich heute maximal aus.
4: Kärntner 10 Richtung Salzburg. Der Katschberg-Tunnel ist noch kurz gesperrt, sollte aber nicht mehr lang dauern. Da wird der Unfall-Pkw gerade entfernt. Und ein Blick nach Wien, Tangente Richtung Süden. Da noch ein paar rote Bremslichter zwischen Stadtlar und dem Knoten Prater. Gute Fahrt euch!
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Was für ein wundervoller Tag, der da auf uns wartet mit den größten Hits der 80er. Einen wunderschönen wünsche ich euch. Gleich habe ich für euch Mr. David Bowie und Tina Turner mit Tonight. Davor the one and only Bruce Springsteen, Born in the USA. Ich bin Verena Schneider. Schönen Montag.

So klingt der Montagvormittag hier bei uns auf Radio Super 80s und wir sind natürlich da für euch, für eure Musikwünsche. Her damit online bei uns auf super80s.at reinklicken, Musikwunsch abgeben und ich spiele ihn dann für euch.

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Billy Joel hier für euch auf Radio Supreties. Einen wunderschönen Montag wünsche ich euch. So entspannt kann ein Montag sein. Ja, auch hier beim Supermoment. Da dreht sich übrigens Montag bis Sonntag alles momentan um die größten Britstars, die größten Artists der 80er Jahre, made in the UK. Und dieser Song, wow, I won't let the sun go down on me. Hier ist für euch

und nicht anders klingen die größten Hits der 80er hier bei uns auf Radio Super 80s. Dieser Musikwunsch geht gleich mal raus. Ja, und zwar an die liebe Kerstin. Sie schreibt aus Wiener Neustadt. Hallo liebes Radio Super 80s Team. Bin in der Arbeit angekommen und es geht gleich mal los mit den ersten Terminen. Aber davor können wir noch mal kurz durchschnaufen. Deswegen hätte ich gerne einen Musikwunsch. Und zwar Phil Collins mit Easy Lover. Wäre das möglich? Spielen wir dir natürlich gern. Und wenn ihr einen Musikwunsch habt, dann her damit. Jetzt online auf super80s.at.

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1: Im Insolvenzverfahren gegen die von René Benko mitgegründete Laura Privat Stiftung findet heute am Landesgericht Innsbruck die erste Prüfungstagssatzung statt. Rund 1,7 Milliarden Euro an Forderungen wurden im Vorfeld angemeldet. Es sei davon auszugehen, dass nur ein geringer Teil davon anerkannt werde, erklärt der Masseverwalter. Bei den jüngsten russischen Angriffen auf die Ukraine ist eine Person getötet und mindestens 30 Menschen verletzt worden. In der Hafenstadt Odessa haben Drohnen unter anderem ein Wohngebäude, eine Schule und einen Kindergarten getroffen. In der Stadt Dnipro wurden mindestens 18 Menschen verletzt, darunter zwei Kinder. Die Produktion von Fleischersatzprodukten ist in Deutschland im letzten Jahr erstmals leicht gesunken. Laut dem Statistischen Bundesamt wurden 2025 knapp 1,2% weniger Veggie-Burger und Co. hergestellt als im Vorjahr. Zuvor hat sich die Produktion innerhalb von 6 Jahren mehr als verdoppelt. Der Fleischkonsum ist hingegen zuletzt wieder leicht gestiegen. Ein 52-jähriger Floridsdorfer muss sich heute am Landesgericht Wien wegen versuchten Mordes verantworten. Laut Anklage soll er im November 2025 mit einer Glock 17 auf Handwerker geschossen haben. Ein damals 27-jähriger Rumäne erleidet einen Durchschuss am rechten Bein. Der Angeklagte hat zum Tatzeitpunkt einen Alkoholwert von 1,4 Promille.
2: Schönen guten Morgen heute am Montag und Sonnenblende runterklappen. Sonne blendet im Gegensatz zum Wochenende und letzter Woche. Es wird so viel schöner. Bis zu 22 Grad gehen sich heute maximal aus.
3: Kärntner 10 Richtung Salzburg. Der Katschberg-Tunnel ist noch kurz gesperrt, sollte aber nicht mehr lang dauern. Da wird der Unfall-Pkw gerade entfernt. Und ein Blick nach Wien, Tangente Richtung Süden. Da noch ein paar rote Bremslichter zwischen Stadtlar und dem Knoten Prater. Gute Fahrt euch!
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1: Den Song, den ich mir heute rausgesucht habe, ist eigentlich ein Cover, ja, und zwar ein Cover aus dem Jahre 1979, wurde 1982, ja, wie gesagt, gecovert und auf den Markt geschmissen und hat eingeschlagen, aber sowas von. Ich sage nur, Platz 2 der US Billboard Hot 100, 36 Wochen in den Charts, Nummer 1 in Kanada und Australien und ja, der Song geht, wie soll man das schon sagen? Es geht in Wirklichkeit um eine Frau, ja, um eine Frau, die ein bisschen außer Kontrolle gerät, emotional und verzweifelt auch noch Liebe sucht. Und nein, der Song geht nicht um mich. Er ist eingängig, er geht ins Ohr und er gibt lustigerweise wahnsinnig viel Power. Er wird extrem oft in Filmen, Serien oder auch in Sportstadien verwendet, weil er sofort Energie bringt und extrem eingängig ist. Nach dem Wochenende brauchen wir genau das, würde ich sagen, oder? Ja. Ach, liebe diesen Song, macht in der Sekunde gute Laune. Schickt euch deswegen ganz, ganz viel Motivation zu euch in die Arbeit. Hier ist für euch Laura Branigan und Gloria.

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Laut dem Management ist der Gesundheitszustand von der 74-jährigen Sängerin Bonnie Tyler schon in einem stabilen Zustand und sie sind ja positiv gestimmt, dass die Tour 2026 stattfinden kann. Wir halten euch diesbezüglich natürlich am Laufenden und hier ist Bonnie Tyler.

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so fein. Kann ein Montag sein. Tut das gut? Ja. Mittendrin im Vormittag mit den größten Hits der 80er, Laidback und Sunshine Reggae. Gibt's gleich nach Boy Meets Girl, Waiting for a Star to Fall. Ich wünsche euch einen erfolgreichen Arbeitstag.

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1: ÖVP-Obmann und Bundeskanzler Christian Stocker geht im Sommer auf Gesprächstour quer durch Österreich. Moderiert von Ex-Wetterpräsentatorin Christa Kummer können bei jedem Bundesländertermin 200 Personen teilnehmen, die sich im Voraus dafür anmelden müssen. Auftakt der Veranstaltungsreihe ist am 16. Juli in Tulln. Bei den jüngsten russischen Angriffen auf die Ukraine ist eine Person getötet und mindestens 30 Menschen verletzt worden. In der Hafenstadt Odessa haben Drohnen unter anderem ein Wohngebäude, eine Schule und einen Kindergarten getroffen. In der Stadt Dnipro wurden mindestens 18 Menschen verletzt, darunter 2 Kinder. Die Produktion von Fleischersatzprodukten ist in Deutschland im letzten Jahr erstmals leicht gesunken. Laut dem Statistischen Bundesamt wurden 2025 knapp 1,2% weniger Veggie-Burger und Co. hergestellt als im Vorjahr. Zuvor hat sich die Produktion innerhalb von 6 Jahren mehr als verdoppelt. Der Fleischkonsum ist hingegen zuletzt wieder leicht gestiegen. Auf der Inntal-Autobahn bei Radfeld in Tirol ist es gestern zu einem schweren Unfall gekommen. Eine 19-jährige deutsche Pkw-Lenkerin ist mit überhöhter Geschwindigkeit auf einen Reisebus aufgefahren. Sie und eine weitere Person im Auto wurden verletzt. Die 67 Insassen des Busses bleiben unverletzt. Die Autobahn war vorübergehend gesperrt.
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4: Schönen Montag mit den Wetteraussichten. Jetzt noch Sonne mit dabei, sehr freundlich, aber im Laufe des Tages mehr Wolken. Im Bergland und im Süden gibt es dann auch ein paar gewitterige Regenschauer bei 14 bis 22 Grad maximal. Und morgen das gleiche Spiel wie heute.
5: Wir schauen auf die Straßen. Ein Problem in der Steiermark auf der A2 Richtung Klagenfurt. Kurz nach Lassnitz höher ist die Überholspur nach einem Unfall gesperrt. Da baut sich Stau auf. Oberösterreich, Linz, die B3 ist gesperrt zwischen Pulgern und Abfinden. Hier wird ein LKW geborgen. Ausweichen geht da nur großräumig. Und gute Nachrichten aber aus Linz-Urfa. Die Hagenstraße ist nach einem Unfall beim Bahnübergang wieder frei. Da kommt ihr wieder gut voran. Gute Fahrt.
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0: Der Vormittag mit den größten Hits der 80er, hier bei uns auf Radio Super 80s. Ich sage nur Corey Hart mit Sunglasses at Night habe ich gleich für euch. Außerdem Maya Kondios, What's a Woman? Und hier sind die Romantics, Talking in Your Sleep. Mein Name ist Arena Schneider. Wünsche ich einen großartigen, fulminanten und tollen Montag.
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Das sind die größten Hits der 80er hier bei uns auf Radio Super 80s. 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

Das ist Radio Super 80s mit den größten Hits der 80er. Dieser Mann ist einfach live eine absolute Granate. Das muss man sagen. Hier ist für euch Herbert Grönemeyer mit Was soll das?

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1: Die Grünen werden am Donnerstag im Nationalrat gegen die geplante Senkung der Mehrwertsteuer auf Grundnahrungsmittel stimmen. Das hat heute Clubobfrau Leonore Gewessler angekündigt. Sie kritisiert, dass die Entlastung nur ein paar Cent ausmachen würde und die Menschen das Geld letztlich selbst bezahlen müssten. Die Friedensgespräche im Iran-Krieg stocken weiter. Jetzt soll Pakistan den USA einen überarbeiteten Vorschlag des Iran zur Beendigung des Krieges übermittelt haben. Das berichtet die Nachrichtenagentur Reuters. Die USA und Israel haben den Krieg Ende Februar begonnen. Aktuell gilt eine Waffenruhe, die Verhandlungen kommen aber nicht vom Fleck. Die Produktion von Fleischersatzprodukten ist in Deutschland im letzten Jahr erstmals leicht gesunken. Laut dem Statistischen Bundesamt wurden 2025 knapp 1,2% weniger Veggie-Burger und Co. hergestellt als im Vorjahr. Zuvor hat sich die Produktion innerhalb von 6 Jahren mehr als verdoppelt. Der Fleischkonsum ist hingegen zuletzt wieder leicht gestiegen. Der 70. Eurovision Song Contest war vor allem für die Sicherheitsbehörden eine große Herausforderung. Allein 500 ernstzunehmende Cyberangriffe hat es gegeben, die alle abgewehrt werden konnten. Das teilt die Polizei heute mit. 22.000 Personen wurden sicherheitsbehördlich überprüft, 74 Anzeigen erstellt und 16 Personen festgenommen.
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4: Schönen Montag mit den Wetteraussichten. Ja, da ziehen teilweise schon mehr Wolken auf. Im Bergland und im Süden gibt es ein paar gewitterige Regenschauer bei 14 bis 22 Grad maximal. Und morgen eigentlich das gleiche Spiel wie heute. Auch an den Temperaturen ändert sich nicht viel.
5: Ein Blick auf die Straßen Wien, Tangente Richtung Kran, da staut zwischen dem Knoten Prater und hier Stetten. Da steht nämlich ein defektes Auto auf der rechten Spur. Steiermark A2 Richtung Klagenfurt, kurz nach Lassnitz-Höhr, sind 2 Spuren nach einem Unfall gesperrt. Stau baut sich da auf. Und Oberösterreich, Linz, eine Sperre. Die B3 ist gesperrt. Zwischen Pulgern und Abfinden, hier wird ein LKW geborgen. Ausweichen geht da nur großräumig.
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Das ist Radio Super Idees mit den größten Hits der 80er und natürlich mit euren Musikwünschen. Die Trudelnein auch in der Mittagspause auf super80s.at. Dieser Song geht raus an den Peter aus Baden, an die Sabine aus Salzburg und an den Raphael aus Innsbruck. Alle wünschen sich Billy Joel mit We Didn't Start the Fire und das spielen wir natürlich gern. Und wenn ihr eine Musikwunsch habt, dann lasst es mich wissen. Jetzt online bei uns auf super80s.at.

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1: Die Friedensgespräche im Iran-Krieg stocken weiter. Jetzt soll Pakistan den USA einen überarbeiteten Vorschlag des Iran zur Beendigung des Krieges übermittelt haben. Das berichtet die Nachrichtenagentur Reuters. Die USA und Israel haben den Krieg Ende Februar begonnen. Aktuell gilt eine Waffenruhe, die Verhandlungen kommen aber nicht vom Fleck. Die Grünen werden am Donnerstag im Nationalrat gegen die geplante Senkung der Mehrwertsteuer auf Grundnahrungsmittel stimmen. Das hat heute Clubobfrau Leonore Gewessler angekündigt. Sie kritisiert, dass die Entlastung nur ein paar Cent ausmachen würde und die Menschen das Geld letztlich selbst bezahlen müssten. Seit 2023 hat es über 700 Beschwerden wegen Phishing-Angriffen bei der Ombudsstelle für Zahlungsprobleme des Konsumentenschutzministeriums gegeben. In über 70% der Fälle hat die Ombudsstelle direkt bei der Bank interveniert. Insgesamt wurden rund 1,5 Millionen Euro für die Betroffenen zurückgeholt. Der durchschnittliche Schaden pro Betrugsfall liegt bei 4.333 Euro. Nach der tödlichen Kuhattacke in Osttirol ist der genaue Hergang des Unfalls weiter unklar. Der schwer verletzte 65-jährige Ehemann der Frau konnte noch nicht befragt werden. Die 67-Jährige ist gestern auf einem Spazier- bzw. Wanderweg von einer Kuhherde angegriffen worden und noch an Ort und Stelle ihren schweren Verletzungen erlegen.
2: Schönen Nachmittag mit den Wetteraussichten. Heute wechselhaft, jetzt deutlich mehr Wolken mit dabei im Bergland und im Süden. Paar gewitterige Regenschauer bei 14 bis 22 Grad maximal. Morgen das gleiche Spiel wie heute. Ein Blick auf die Straßen. Wir sind in Vorarlberg, A14 Richtung Innsbruck zwischen Dornbirn und Altach. Da gibt es Bauarbeiten und 3 bis 4 Kilometer Stau. Sonst alles gut, gute Fahrt.
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Wenn die größten Hits der 80er an die Tür klopfen, dann öffnen wir nicht nur das Tor, sondern auch unser Herz. Sascha Walter hier, willkommen in der zweiten Tageshälfte, hier auf Radio Super 80s mit den größten Hits der 80er. Und den Start macht Madonna mit Open Your Heart. Einen schönen Montag.

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Da ist sie wieder, unsere alte Freundin, die Sonne. Ach, wie wir sie vermisst haben. Ach, werden wir heute gleich gut genießen, vielleicht gleich ein bisschen früher Schluss machen und einfach nur die Sonne genießen. Schön, dass ihr da seid. Die größten Hits der 80er gibt's auch zum Sonnenbaden. Dann am späten Nachmittag, also einfach einschalten und sich wegträumen. Hier auf Radio Super 80s.

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Wahrscheinlich starten wir alle jetzt in die neue Arbeitswoche mit einem Ohrwurm oder sogar zwei, drei Ohrwürmern vom ESC. Ich will ihn jetzt gar nicht anstoßen, den Ohrwurm. Ihr wisst direkt, um welchen Song es geht. Natürlich um den Gewinnersong von Bulgarien. Aber wir holen euch ganz einfach wieder zurück in das beste musikalische Jahrzehnt, das es jemals gab, nämlich die 80er. Schön, dass ihr da seid. Wir spielen die größten Hits der 80er hier auf Radio Sub 80s.

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Montag, der 18. Mai hier auf Radio Super 80s mit mir Sascha Walter. Heute ist Internationaler Tag der Museen. Eine kleine Erinnerung, dass wir schon lange nicht mehr in einem Museum waren, obwohl es doch eigentlich immer so interessant ist. Nutzen wir das.

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1: Die Fronten im Ringen um die Kollektivvertragsverhandlungen im Tourismus scheinen weiterhin verhärtet zu sein. Die Arbeitgeberseite erneuert heute ihr Angebot mit einer Anhebung der Mindestlöhne und Gehälter um durchschnittlich 3%. Die Gewerkschaft hat in der Vergangenheit 3,8% gefordert und die angebotenen 3% bisher vehement abgelehnt. Der Zolldeal der EU mit den USA bringt laut einer aktuellen Studie nur wenig Entlastung. Zwar konnte eine Eskalation verhindert werden, aber der tatsächliche effektive Zollsatz für US-Importe aus der EU liegt deutlich über dem vereinbarten Satz. In vielen wichtigen Exportsektoren sind die Zölle sogar gestiegen. Am meisten profitiert hat Deutschland, das vor der Vereinbarung den höchsten effektiven Zollsatz hatte. Seit 2020 sind in Österreich über 1.300 geschützte Tiere getötet worden. Das zeigt ein aktueller Bericht des WWF. Davon waren über 1.200 behördlich genehmigte Abschüsse, die meisten davon Biber und Fischotter. Der WWF warnt vor Dauerverstößen gegen das europäische Artenschutzrecht und fordert ein Ende der sinnlosen Tötung geschützter Arten. Red Bull Salzburg trennt sich von Trainer Daniel Beichler. Der 37-jährige Steirer wurde heute, einen Tag nach der 1:3-Niederlage gegen Hartberg, freigestellt. Er war erst seit Februar im Amt, konnte aber nur 4 von 14 Spielen gewinnen. Auch die Co-Trainer Rafeli Kache und Slatko Junusovic müssen gehen.
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4: Die Wettertrends heute Nachmittag: von Westen her allmählich mehr Wolken, teilweise auch einzelne Regenschauer und Gewitter, der Norden und der Osten haben es trocken, da hat es die Maxiwerte von 21 Grad. Wechselhaft morgen Dienstag mit Sonne und Wolken, Regenschauer gibt es vor allem im Bergland. Unbeständiger Mittwoch, viele Wolken und immer wieder auch Regen, Höchstwerte zwischen 14 und 23 Grad in den nächsten beiden Tagen. Das Update von den Straßen: Salzburg, A10 Sperre Richtung Salzburg zwischen Bischofshofen und Pasloeck wegen Arbeiten im Brendenbergtunnel. Es gibt eine Umleitung über die B159. LKW ab 7,5 Tonnen müssen großräumig ausweichen über die A9. Und Tirol A13 in beiden Richtungen. Stau zwischen Nößlach und Matrei im Baustellenbereich. Gute Fahrt.

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Roxy Music mit Avalon. So ein wunderschöner Song. Ja, als Erwachsener noch an Magie zu glauben, ist vielleicht ein bisschen kindisch. Außer es geht darum, sich verzaubern zu lassen von den größten Hits der 80er. Denn dann zeigt man nur, dass man menschlich ist. Denn wer da kalt bleibt, der kann eigentlich nichts hören. Abracadabra.

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Sascha Walter hier auf Radio Super 80s und ich bin so froh, dass ich tatsächlich hier bin, denn ich hatte einen Albtraum und habe geträumt, den Klassiker. Na, man wacht auf und oh mein Gott, es ist 13 Uhr und ich habe um 13 Uhr meine Sendung. Nein, ich habe es komplett verpennt und ganz schlimm und bin dann in den Sender gelaufen, der zu Fuß wahrscheinlich von mir 1,5 Stunden entfernt ist. Aber ich habe es geschafft, im Sprint in 10 Minuten dort zu sein und mich da nur 10 Minuten zu verspäten. Aber natürlich, wie ich hingekommen bin, alle haben den Kopf geschüttelt, waren richtig enttäuscht von mir. Naja, zum Glück habe ich nur geträumt. Nena.

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1: Österreich entwickelt eine Zivilschutz-App. Die Applikation namens Ziva soll im September veröffentlicht werden. Sie vereint Gefahrenanalyse, personalisierte Vorsorge und Live-Warnungen und soll die Nutzerinnen und Nutzer persönlich erreichen. So sollen die Menschen in Österreich animiert werden, sich mit Krisenszenarien auseinanderzusetzen. Der Zolldeal der EU mit den USA bringt laut einer aktuellen Studie nur wenig Entlastung. Zwar konnte eine Eskalation verhindert werden, aber der tatsächliche effektive Zollsatz für US-Importe aus der EU liegt deutlich über dem vereinbarten Satz. In vielen wichtigen Exportsektoren sind die Zölle sogar gestiegen. Am meisten profitiert hat Deutschland, das vor der Vereinbarung den höchsten effektiven Zollsatz hatte. Der Song Contest in Wien war nicht nur für die Künstlerinnen und Künstler eine große Herausforderung, sondern auch für die Sicherheitsbehörden. Insgesamt hat es 500 ernstzunehmende Cyberangriffe gegeben, die alle abgewehrt werden konnten. 22.000 Personen wurden sicherheitsbehördlich überprüft, 74 Anzeigen erstellt und 16 Personen festgenommen. Seit 2020 sind in Österreich über 1.300 geschützte Tiere getötet worden. Das zeigt ein aktueller Bericht des WWF. Davon waren über 1.200 behördlich genehmigte Abschüsse, die meisten davon Biber und Fischotter. Der WWF warnt vor Dauerverstößen gegen das europäische Artenschutzrecht und fordert ein Ende der sinnlosen Tötung geschützter Arten.
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4: Die Wettertrends heute Nachmittag. Von Westen her allmählich mehr Wolken. Teilweise auch einzelne Regenschauer und Gewitter. Der Norden und der Osten haben es trocken. Da hat es die Maxiwerte von 21 Grad. Wechselhaft morgen Dienstag mit Sonne und Wolken. Regenschauer gibt es vor allem im Bergland. Unbeständigter Mittwoch. Viele Wolken und immer wieder auch Regen. Höchstwerte zwischen 14 und 23 Grad in den nächsten beiden Tagen. Kurzes Update von den Straßen auf der Tangente in Wien. Staut am Knoten Prater in beiden Richtungen. Außerdem Salzburg A10 Richtung Salzburg zwischen Bischofshof und Pasloeck. Sperre des Brentenbergtunnels wegen der Bauarbeiten. Umleitung über die B159. Und Tirol Bauarbeiten auf der A13 in beiden Richtungen. Stau zwischen Nösslach und Matrei. 20 Minuten länger. Gute Fahrt.
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Sascha Walter hier und ich habe mir gedacht, dass ich jetzt die 15 Uhr Stunde mit meinen Lieblingssongs der 80er beginne. Ich habe Robert Palmer mit Johnny and Mary. Ich habe natürlich Fairground Attraction mit Perfect, mein Wecker. Und Chris Rea mit Josephine. Und es geht dann noch weiter mit Songs, die haben es in sich. Also die 15 Uhr Stunde, die ist gut geladen und gut gefüllt, dass ihr den Endspurt bis zum Feierabend so schön wie möglich habt. Viel Spaß!

ein schöner Song. Robert Palmer mit Johnny and Mary. Der ist irgendwie so einzigartig. Die Art und Weise, wie Robert Palmer hier singt, ist wirklich, ja, ein Unikat, muss man so sagen. Deshalb könnte ich den Song eigentlich fast rund um die Uhr hören. Ich hoffe, ich habe euch nicht zu viel versprochen mit den drei genialen Songs. Wisst ihr was? Ich lege noch einen drauf. Einen vierten haben wir immer noch geschafft. Starship.

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1: Vom Outfield direkt zu einem Favoriten hier auf Radio Super 80s. Vor allem, wenn es um Großbritannien geht. Natürlich ist die Rede von Rick Astley. Ich hoffe, ihr habt eure Schultern ganz locker gemacht, damit ihr mit zu dem Song tanzen könnt und Schnipsen nicht vergessen. Ganz wichtig. Unser Supermoment, Rick Astley, Never Gonna Give You Up.

Tears for Fears, was für ein legendärer Song. Shout heißt er. Ja, da möchte man alles mal mit rausschreien und das passt auch gut, weil der Montag-Arbeitstag ist fast rum. Und wenn man sich so anschaut, was da alles für Ärgernisse heute waren, ja, dann könnte man alles rausschreien. Das ist auch besser, als es reinzufressen. Also ein Fuß ist schon im Feierabend, dann alles rausschreien und dann die Freizeit genießen. Bald haben wir es geschafft.

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1: Die OMV startet heute mit der Gasförderung im niederösterreichischen Wittau. Das Vorkommen gilt als das bedeutendste des Landes seit 40 Jahren. In der ersten Phase soll der Gasbedarf von rund 100.000 Haushalten gedeckt werden. Die Eigenversorgung mit Erdgas in Österreich soll dadurch auf 10% steigen. Der Iran hat jetzt eine eigene Behörde zur Kontrolle der Schifffahrt in der Straße von Hormus eingerichtet. Das hat heute der Nationale Sicherheitsrat und die Marine der iranischen Revolutionsgarden bestätigt. Schiffe, die die Meerenge passieren wollen, müssen künftig detaillierte Daten übermitteln und gegebenenfalls Mautgebühren zahlen. Die Geschworenen im Prozess um die Schüsse auf zwei Handwerker in Wien beraten derzeit noch. Ein 52-jähriger Floridsdorfer soll im November letztes Jahr versucht haben, zwei Männer, die auf einem Grundstück gearbeitet haben, mit einer Glock 17 zu töten. Auslöser war ein Streit über Dacharbeiten. Ihm wird versuchter Mord vorgeworfen. Er hat sich heute als nicht schuldig bekannt und gesagt, es habe sich lediglich um Warnschüsse gehandelt. Österreichs Fußballnationalteam geht ohne Gernot Trauner und Maximilian Wöber in die WM in Nordamerika. Die beiden in dieser Saison lange verletzten Innenverteidiger stehen nicht im 26-köpfigen Aufgebot, das Teamchef Ralf Rangnick heute in Wien bekannt gegeben hat. Dem WM-Kader gehören dafür wie zuletzt im März Michael Svoboda und David Affengruber an. Auch Alessandro Schöpf ist dabei.
2: Kurzes Wetterupdate, immer mehr und mehr Wolken jetzt abends und über Nacht, teilweise gewittrige Schauer. Es hat Tiefstwerte zwischen 3 und 10 Grad. Bis zu 23 Grad werden es in den nächsten beiden Tagen. Morgen Dienstag der schönere Tag, wechselhaft mit Sonne und Wolken, aber eher trocken, nur im Bergland ein paar Schauer. Unbeständig und nasser wird der Mittwoch mit deutlich mehr Wolken. Das Update von den Straßen: A22 in Wien Richtung Stockerau. Ein Unfall am Knoten Kaisermühlen, Stau zurück bis auf die Tangente. A23 Richtung Südautobahn, Stau zwischen Stadlau und Knoten Prater. Richtung Kagranstau zwischen Hansungkurve und Knoten Prater. Linz A7 Richtung Westautobahn, Stau zwischen Föst und Wiener Straße. Auch vom Römerbergtunnel immer wieder Staus Richtung Lende. Salzburg A10 Sperre zwischen Bischofshof und Pasloeck. Richtung Salzburg wegen der Arbeiten im Brendenbergtunnel. Und Tirol A13 in beiden Richtungen Stau zwischen Nösslach und Matrei. Im Baustellenbereich ein Zeitverlust von 20 Minuten. Gute Fahrt!
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Einen wunderschönen Montag, Endspurt bis zum Feierabend hier auf Radio Super 80s und ich habe heute, am Montag immer, einen super Geheimtipp für euch. Einen Song von einer Band oder einem Künstler, den ihr alle kennt, aber den Song habt ihr vielleicht gar nicht mehr so am Schirm. Ich bin schon sehr gespannt, was ihr von dem heutigen Song haltet. Ich habe da wirklich, ich liebe ihn einfach. Also dranbleiben.

Sydney Youngblood macht uns leicht, ein bisschen zu entspannen und durchzuschnaufen mit If Only I Could auf Radio Super 80s. Und jetzt kommen wir zu dem vorhin schon angekündigten super Geheimtipp der Woche. Ihr kennt doch alle bestimmt den Song Sweet Dreams Are Made of This. Ich weiß nicht, ob ihr wisst, dass so auch das Album von Eurythmics genannt wurde. Und auf diesem Album der erste Song, das ist unser Geheimtipp in dieser Woche. Eine Nummer, die einfach nur Spaß macht und trotzdem diesen Eurythmics-Flavor beibehält. Love is a Stranger, jetzt für euch auf Radio Super 80s.

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0: So sieht's aus. Die Liebe verändert alles. Unsere Liebe zu den 80ern macht uns zum Beispiel zu Menschen mit sehr gutem Musikgeschmack.
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0: Und wenn Liebe nicht möglich ist, dann wäre ein wenig Respekt zumindest angebracht. A little respect jetzt in diesem Super Moment. Unser Britstar.

Wir lieben und feiern das Leben genauso wie Cool and the Gang. Vor allem, wenn wir im Feierabend sind. Gratuliere, ihr habt den schlimmsten Tag der Woche hinter euch gebracht. Und das feiern wir natürlich mit unserem Super 80s Feierabendsong. Der kommt heute von Melissa Etheridge. Heißt Bring Me Some Water. Wichtig, immer genug trinken. Und die größten Hits der 80er hören, vor allem wenn sie laut, leise und legendär sind. Tonight I feel so weak.

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1: Im Spionageprozess gegen den ehemaligen BVT-Chefinspektor Gisto Ott ist das Beweisverfahren heute abgeschlossen worden. Ott hat in einer halbstündigen Stellungnahme alle Vorwürfe zurückgewiesen und beteuert, unschuldig zu sein. Die Geschworenen werden übermorgen über die Schuldfrage beraten und im Anschluss das Urteil verkünden. Der Iran hat jetzt eine eigene Behörde zur Kontrolle der Schifffahrt in der Straße von Hormus eingerichtet. Das hat heute der Nationale Sicherheitsrat und die Marine der iranischen Revolutionsgarden bestätigt. Schiffe, die die Meerenge passieren wollen, müssen künftig detaillierte Daten übermitteln und gegebenenfalls Mautgebühren zahlen. Die OMV startet heute mit der Gasförderung im niederösterreichischen Wittau. Das Vorkommen gilt als das bedeutendste des Landes seit 40 Jahren. In der ersten Phase soll der Gasbedarf von rund 100.000 Haushalten gedeckt werden. Die Eigenversorgung mit Erdgas in Österreich soll dadurch auf 10% steigen. Nach der tödlichen Kuhattacke in Tirol ist der genaue Hergang des Unfalls weiter unklar. Der schwer verletzte Ehemann der 67-jährigen Frau konnte noch nicht befragt werden. Die einheimische Frau ist gestern auf einem Spazier- bzw. Wanderweg von einer Kuhherde angegriffen worden. Sie ist noch an Ort und Stelle ihren schweren Verletzungen erlegen.
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4: Kurzes Wetterupdate, immer mehr und mehr Wolken jetzt abends und über Nacht, teilweise gewittrige Schauer. Es hat Tiefstwerte zwischen 3 und 10 Grad. Bis zu 23 Grad werden es in den nächsten beiden Tagen. Morgen Dienstag der schönere Tag, wechselhaft mit Sonne und Wolken, aber eher trocken, nur im Bergland ein paar Schauer. Unbeständig und nasser wird der Mittwoch mit deutlich mehr Wolken. Das Update von den Straßen. Die Sperre des Tunnels Russenfeld ist aufgehoben auf der S1. Der Stau Richtung Schwechat löst sich auf. S1 Richtung Vösendorf bzw. A2 Richtung Graz. Stau zwischen Leopoldsdorf und der SCS nach gleich zwei Unfällen. In weiterer Folge ein Unfall bei Wiener Neudorf Richtung Graz. Auch hier nochmal plus 15 Minuten. Tangente in Wien, A23 Richtung Süden. Stau zwischen Stadtlau und Knotenprater. Richtung Kalkranstaus zwischen Hansenkurve und Knotenprater. Und A10 Sperre Richtung Salzburg. Die nächsten Tage zwischen Bischofshofen und Pastloeck wegen Arbeiten im Brentenbergtunnel. Umleitung über die B159. Gute Fahrt.
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Schönen Feierabend, es ist kurz nach 17 Uhr. Es gibt da so einen Song, bei dem stelle ich mir immer Billy Joel vor, wie er mit der Tasche unter dem Arm fröhlich nach Hause geht, weil er gerade Feierabend hat. Und ihr wisst direkt ab Sekunde 1, welchen Song ich meine, sobald ich hier auf Play drücke. Natürlich ist die Rede von...

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1: Schön, dass ihr mit dabei seid und vor allem bereit seid, ordentlich zu rätseln. Wir sind heute auf der Suche nach einem Song samt Interpreten und alles, was ihr habt, um herauszufinden, um welchen Song es sich hier handeln könnte, das sind die Lyrics, die ich euch gleich vortrage. Ich kann gleich sagen, der Refrain kommt recht häufig vor. Dementsprechend werde ich da den Anfang des Refrains auslassen, denn da kommt schon der Songtext vor, also der Songtitel, und das wäre dann vielleicht doch ein bisschen einfacher. Also mit einplanen und los geht's. Immer wenn ich mich räuspere, kommt der Songtitel. Ja? Los geht's mit Live together in perfect harmony, side by side on my piano keyboard, oh Lord, why don't we? We all know that people are the same wherever you go. There is good and bad in everyone, and we learn to live, we learn to give each other what we need to survive together alive. Und dann kommt direkt wieder der Refrain, also live together in perfect harmony. Weiß nicht, ob ihr da jetzt schon drauf kommt, bin ganz gespannt. Ich gebe euch einfach mal das Intro des Songs und dann schauen wir mal, ob ihr das hinbekommt. Also los geht's in 3, 2, 1. Man kennt, oder? Paul McCartney und Stevie Wonder.

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1: Unser Britstar in dieser Stunde, in diesem Super Moment, ist Howard Jones. Der hat 1984 sein Debütalbum rausgebracht und das ging direkt durch die Decke. Ist in UK sogar Doppelplatin geworden. Also 1984 hatte das eine Menge zu bedeuten. Die Alben danach, ja, sind leider dann eher unter dem Radar geflogen. Gab's dann Gold auf jeden Fall in UK, aber sonst in der restlichen Welt dann nicht mehr so viel Beachtung bekommen. Aber die Songs sind trotzdem genial. Howard Jones, No One Is To Blame.

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Schönen Montag, Feierabend. Wir hauen jetzt auf den Putz, denn das haben wir uns verdient, weil wir waren heute schon ordentlich fleißig. Mit unserem Super 80s Feierabend-Song, der kommt von Marianne.

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1: Die OMV startet heute mit der Gasförderung im niederösterreichischen Wittau. Das Vorkommen gilt als das bedeutendste des Landes seit 40 Jahren. In der ersten Phase soll der Gasbedarf von rund 100.000 Haushalten gedeckt werden. Die Eigenversorgung mit Erdgas in Österreich soll dadurch auf 10% steigen. Der Zolldeal der EU mit den USA bringt laut einer aktuellen Studie nur wenig Entlastung. Zwar konnte eine Eskalation verhindert werden, aber der tatsächliche effektive Zollsatz für US-Importe aus der EU liegt deutlich über dem vereinbarten Satz. In vielen wichtigen Exportsektoren sind die Zölle sogar gestiegen. Am meisten profitiert hat Deutschland, das vor der Vereinbarung den höchsten effektiven Zollsatz hatte. Seit 2020 sind in Österreich über 1.300 geschützte Tiere getötet worden. Das zeigt ein aktueller Bericht des WWF. Davon waren über 1.200 behördlich genehmigte Abschüsse, die meisten davon Biber und Fischotter. Der WWF warnt vor Dauerverstößen gegen das europäische Artenschutzrecht und fordert ein Ende der sinnlosen Tötung geschützter Arten. Österreichs Fußballnationalteam geht ohne Gernot Trauner und Maximilian Wöber in die WM in Nordamerika. Die beiden in dieser Saison lange verletzten Innenverteidiger stehen nicht im 26-köpfigen Aufgebot, das Teamchef Ralf Rangnick heute in Wien bekannt gegeben hat. Dem WM-Kader gehören dafür wie zuletzt im März Michael Svoboda und David Affengruber an. Auch Alessandro Schöpf ist dabei.
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3: Die guten Nachrichten zuerst. Zwischen Oberösterreich, Wien und auch der Steiermark ist es trocken und da gibt es auch noch einiges an Sonne. Dazu hat es 19 Grad in Wien, 19 in Linz und 20 in Graz, in Vorarlberg, in Tirol. Kann es auch immer wieder regnen, wie gerade in Kufstein und auch in Reutte. Aber auch da 18 Grad plus, allerdings nur 12 bei Regen in Bregenz. Morgen vor allem wieder im Raum Oberösterreich, Wien, Niederösterreich die meiste Sonne und auch am wärmsten mit bis zu 23 Grad. Ansonsten kann es auch immer wieder nass werden und ab Donnerstag geht es dann richtig bergauf mit den Temperaturen. Wir starten in Niederösterreich auf der S1 Richtung Füssendorf, abschnittsweise Stau zwischen Ranersdorf und Rotneusiedl wegen Überlastung. 20 Minuten plus A2 Richtung Graz, Stau zwischen der SCS und Wiener Neudorf. 15 Minuten plus vor einer geräumten Unfallstelle. A1 Richtung Linz bei St. Pölten Bauarbeiten und 15 Minuten Zeitverlust. Wiener 23 Richtung Kagran, Stau noch zwischen der Gürtelausfahrt und dem Knoten Prater. Und auch innerstädtisch ist es mühsam. Auf der linken Wiehzeile nach einem Unfall bei der Winkelmannstraße, Stau auf der Brigitte Nauerlände, am Franz-Josefs-Quay, der Grünberg- und Altmannsdorfer Straße stadtauswärts, dem Meringer Gürtel bei der Nussdorfer Straße und abschnittsweise am Wiedner Landstraße und Margaretengürtel. Oberösterreicher 7 Richtung Westautobahn, Stau noch bei der Salzburger Straße, Stau vor dem Römerbergtunnel Richtung Lände und auf der Umfahrung Traun bei Heiz. B3 stadtauswärts, Stau zwischen der Föst und Steyreck. Vor einer Baustelle 20 Minuten plus und Salzburger 10 Richtung Salzburg zwischen Bischofshof und Pasloeck. Sperre wegen Arbeiten im Brandenbergtunnel. Hier die Umleitung über die B159. LKW ab 7,5 Tonnen müssen großräumig über die A9 ausweichen. Es besteht ein Fahrverbot. Ich wünsche also gute Nerven und eine sichere Fahrt durch den Montag.
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Montag kurz nach 18 Uhr, so klingt der Feierabend hier bei uns mit den größten Hits der 80er. Ich habe The Police für euch, Anika, Ray Parker Jr. und das ist Donna Summer, die euch daran erinnert, dass ihr hart für euer Geld gearbeitet habt und jetzt entspannen könnt. She works hard for the money.

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The Police mit ihrem Evergreen Every Breath You Take hier auf Radio Super 80s. 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

Was ist denn dein Lieblingssong der 80er? Dein größter Hit, den du immer hören kannst? Schick ihn uns über super80s.at als Musikwunsch und schreibe eine kleine Geschichte dazu, was du mit diesem Song verbindest. Denn wir verbinden alle Musik mit Erfahrungen, mit Emotionen und ich will wissen, wie das bei dir aussieht. Viel Spaß, What's in the Kiss?

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2: In den Kollektivvertragsverhandlungen der Elektro- und Elektronikindustrie gibt es auch in der vierten Runde keine Einigung. Die Gewerkschaft kündigt heute an, dass es bei der nächsten Verhandlungsrunde am 28. Mai zu Streiks kommen wird, wenn es keine Einigung gibt. Die Arbeitgeber bieten 1% mehr Lohn. Die Gewerkschaft fordert 3,5%. Im Spionageprozess gegen den ehemaligen BVT-Chefinspektor Egisto Ott ist das Beweisverfahren heute abgeschlossen worden. Ott hat in einer halbstündigen Stellungnahme alle Vorwürfe zurückgewiesen und beteuert, unschuldig zu sein. Die Geschworenen werden übermorgen über die Schuldfrage beraten und im Anschluss das Urteil verkünden. Im Insolvenzverfahren gegen die Laura Privatstiftung, die einst von René Benko mitgegründet wurde, sind bisher nur knapp 33 Millionen Euro an Forderungen anerkannt worden.

0: Insgesamt gibt es Forderungen in der Höhe von 1,7 Milliarden Euro, also ca. 50 mal so viel. Die anerkannten Forderungen betreffen 6 der insgesamt 32 Gläubiger, darunter etwa Banken. Ein Skitourengeher ist heute Nachmittag im Salzburger Pinzgau von einer Lawine mitgerissen worden. Der Mann konnte sich selbst befreien und bleibt unverletzt. Sein Begleiter, der von der Lawine nicht erfasst wurde, hat einen Notruf abgesetzt. Die beiden sind mit einem Polizeihubschrauber ins Tal geflogen worden.
1: Einige Regenwolken ziehen da von Deutschland ins Land, deswegen ist es nass in Vorarlberg, in Tirol, eventuell auch in Salzburg und in Teilen von Kärnten. Aber gut, da, in Villach, ein paar Regentropfen, 13 Grad, ein bisschen milder in Eisenstadt bei 19 und 18 in Salzburg. Morgen nochmal sehr wechselhaft, die meiste Sonne gibt es im Raum wie in Niederösterreich, dem Burgenland, bis zu 23 Grad. Mittwoch auch nochmal eher nass und sehr windig. Ab Donnerstag geht es vor allem mit den Temperaturen bergauf. Wir haben eine Meldung noch für Salzburg, A10 Richtung Salzburg. Zwischen Bischofshofen und Pasloeck, Sperre wegen Arbeiten im Brandenbergtunnel. Die Umleitung führt über die BR159, aber hier auch Stau und Wartezeiten. LKW ab 7,5 Tonnen müssen großräumig über die A9 ausweichen. Es besteht nämlich ein Fahrverbot. Das war's. Gute und vor allem sichere Fahrt wünsche ich.
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Kurz nach 19 Uhr und nichts hat sich verändert. Wir haben hier noch immer die Stars der Musikgeschichte, die größten Hits der 80er für euch. So wunderbare Musik, die einfach immer geht. Nothing Compares to You habe ich, dann habe ich Still Cruisin', ich habe den Kiss on my list und das ist von Aha, der Cry Wolf. Und nach diesen Songs habe ich noch einen Geheimtipp für euch, also dranbleiben.

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So ein schöner Song, bitteschön. Nothing compares to you. Da kann man ein bisschen durchatmen und sich einfach freuen, dass man den Song gerade hören konnte. Und ich habe jetzt einen Song von einer Band, die ihr alle kennt, aber den Song kennt ihr vielleicht gar nicht so. Die Rede ist von Eurythmics. Und sie haben ja sehr viele Riesenhits gelandet und manche landen dann so ein bisschen unter dem Radar und gehen dann unter, was schade ist, denn mein super Geheimtipp für euch heute ist Love is a Stranger von Eurythmics.

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Roxette gibt alles bei uns auf Radio Super 80s. It must have been love. Und ich hoffe, ihr habt nach so einem langen Tag noch ein bisschen Energie, denn da gibt's jemanden, der noch was aus euch rauskitzeln möchte. Die Rede ist von Shaken Stevens. Alle Energie, die ihr noch habt, könnt ihr jetzt raustanzen zu Oh Julie, einem der größten Hits der 80er.

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1: Die Wirtschaftskammer lehnt die geplante Paketsteuer der Regierung ab. Der Widerstand aus der Wirtschaft und von Privatpersonen sei massiv, heißt es heute in einer Aussendung. Die Steuer verfehle ihren Zweck vollkommen. Sie soll ab dem 30. September für große Online-Händler mit einem Jahresumsatz von mehr als 100 Millionen Euro gelten. Die Welt bleibt anfällig für neue Pandemien. Das ist die Warnung von Expertinnen und Experten zum Auftakt der WHO-Jahrestagung in Genf. Seit der Ebola-Krise vor 10 Jahren sei die Welt nicht sicherer geworden, heißt es in einem Bericht. Vielmehr habe das Vertrauen der Menschen in Regierungen und demokratische Normen gelitten. Eine neue Pandemie würde eine Welt treffen, die stärker gespalten, höher verschuldet und weniger in der Lage sei, ihre Bevölkerung zu schützen. In den Kollektivvertragsverhandlungen der Elektro- und Elektronikindustrie gibt es auch in der 4. Runde keine Einigung. Die Gewerkschaft kündigt heute an, dass es bei der nächsten Verhandlungsrunde am 28. Mai zu Streiks kommen wird, wenn es keine Einigung gibt. Die Arbeitgeber bieten 1% mehr Lohn. Die Gewerkschaft fordert 3,5%. Ein Skitourengeher ist heute Nachmittag im Salzburger Pinzgau von einer Lawine mitgerissen worden. Der Mann konnte sich selbst befreien und bleibt unverletzt. Sein Begleiter, der von der Lawine nicht erfasst wurde, hat einen Notruf abgesetzt. Die beiden sind mit einem Polizeihubschrauber ins Tal geflogen worden.
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4: Ja, ein bisschen unfaire Welt zwischen Vorarlberg, Salzburg und Kärnten. Mehr Wolken und vor allem in Vorarlberg auch jede Menge Regen, da auch nur 12 Grad. Im Raum Wien, auch in Oberösterreich, durchaus noch draußen Sitzwetter bei 19 Grad in Linz und 18 in Eisenstadt. Und die nächsten Tage, vor allem das Pfingstwochenende, das wird dann eher schon Freibadwetter. Am Samstag stehen 30 Grad an. Jetzt die erste Wochenhälfte müssen wir noch ein bisschen durch, vor allem am Mittwoch nochmal ganz viel Regen und auch Sturm. Ab Donnerstag wird's besser. Wir haben eine Meldung noch für Salzburg, A10 Richtung Salzburg. Zwischen Bischofshofen und Pasloeck, Sperre wegen Arbeiten im Brandenbergtunnel. Die Umleitung führt über die B159, aber hier auch Stau und Wartezeiten. LKW ab 7,5 Tonnen müssen großräumig über die A9 ausweichen. Es besteht nämlich ein Fahrverbot. Das war's. Gute und vor allem sichere Fahrt wünsche ich.
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Montagabend auf Radio Super 80s. Mein Name ist Sascha Walter und ich verabschiede mich jetzt auch in den Feierabend und tue es euch gleich und werde mich hinlegen und entspannen. Wir hören uns aber morgen ab 13 Uhr wieder und die größten Hits bleiben sowieso an eurer Seite. Schönen Abend.

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